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1: Im Studio Steve Löffler. Die Ukraine kann sich immer schlechter gegen russische Angriffe mit ballistischen Raketen schützen. Im Juli wurden nach ukrainischen Angaben nur etwa 15% dieser Raketen abgefangen. Grund ist vor allem ein Mangel an Patriot-Abwehrraketen. Die Vereinten Nationen verzeichnen deshalb deutlich mehr zivile Opfer. Präsident Zelensky fordert bis zum Winter rund 300 weitere Abfangraketen. Doch die weltweiten Bestände sind knapp. Und neue Raketen können nur langsam produziert werden. Am Gardasee in Italien kämpft die Feuerwehr gegen einen Waldbrand. Wegen Hitze und starkem Wind breiteten sich die Flammen in den Bergen oberhalb des Westufers rasch aus. Mehr als 200 Menschen, darunter Urlauber, wurden vorsichtshalber in Sicherheit gebracht. Auch mehrere Ferienhäuser mussten geräumt werden. Löschflugzeuge und Hubschrauber sind im Einsatz. Die Feuerwehr konzentriert sich vor allem darauf, die Feuerfront einzudämmen und Wohnhäuser zu schützen. Die Brandursache ist noch unklar. Die CDU-Bundesführung will eine Koalition mit der AfD nach der Landtagswahl am 6. September in Sachsen-Anhalt verhindern. Unionsfraktionschef Thorsten Frey sagte, das Kooperationsverbot mit der AfD sei ein Grundsatzbeschluss der CDU und könne nicht, je nach Bundesland, unterschiedlich ausgelegt werden. Die AfD ist in Sachsen-Anhalt vom Verfassungsschutz als gesichert rechtsextrem eingestuft worden und liegt in Umfragen deutlich vor der CDU. Die Mehrwertsteuersenkung in der Gastronomie kommt bei den Gästen kaum an. Seit Januar gilt für Speisen statt 19 nur noch 7% Mehrwertsteuer. Laut einer DEHOGA-Umfrage haben 73,4% der befragten Betriebe ihre Preise trotzdem nicht gesenkt. Als Gründe nennen die Gastronomen vor allem gestiegene Personal-, Lebensmittel- und Fixkosten. Die Steuersenkung habe deshalb vor allem weitere Preiserhöhungen verhindert.
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1: In der Nacht bleibt es klar, die Sterne sind gut zu sehen und die Temperaturen gehen auf 13 Grad zurück.
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1: Im Studio Steve Löffler. Die Ukraine kann sich immer schlechter gegen russische Angriffe mit ballistischen Raketen schützen. Im Juli wurden nach ukrainischen Angaben nur etwa 15% dieser Raketen abgefangen. Grund ist vor allem ein Mangel an Patriot-Abwehrraketen. Die Vereinten Nationen verzeichnen deshalb deutlich mehr zivile Opfer. Präsident Zelensky fordert bis zum Winter rund 300 weitere Abfangraketen. Doch die weltweiten Bestände sind knapp. Und neue Raketen können nur langsam produziert werden. Am Gardasee in Italien kämpft die Feuerwehr gegen einen Waldbrand. Wegen Hitze und starkem Wind breiteten sich die Flammen in den Bergen oberhalb des Westufers rasch aus. Mehr als 200 Menschen, darunter Urlauber, wurden vorsichtshalber in Sicherheit gebracht. Auch mehrere Ferienhäuser mussten geräumt werden. Löschflugzeuge und Hubschrauber sind im Einsatz. Die Feuerwehr konzentriert sich vor allem darauf, die Feuerfront einzudämmen und Wohnhäuser zu schützen. Die Brandursache ist noch unklar. Die CDU-Bundesführung will eine Koalition mit der AfD nach der Landtagswahl am 6. September in Sachsen-Anhalt verhindern. Unionsfraktionschef Thorsten Frey sagte, das Kooperationsverbot mit der AfD sei ein Grundsatzbeschluss der CDU und könne nicht, je nach Bundesland, unterschiedlich ausgelegt werden. Die AfD ist in Sachsen-Anhalt vom Verfassungsschutz als gesichert rechtsextrem eingestuft worden und liegt in Umfragen deutlich vor der CDU. Die Mehrwertsteuersenkung in der Gastronomie kommt bei den Gästen kaum an. Seit Januar gilt für Speisen statt 19 nur noch 7% Mehrwertsteuer. Laut einer DEHOGA-Umfrage haben 73,4% der befragten Betriebe ihre Preise trotzdem nicht gesenkt. Als Gründe nennen die Gastronomen vor allem gestiegene Personal-, Lebensmittel- und Fixkosten. Die Steuersenkung habe deshalb vor allem weitere Preiserhöhungen verhindert.
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1: In der Nacht bleibt es klar, die Sterne sind gut zu sehen und die Temperaturen gehen auf 13 Grad zurück.

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1: Im Studio Steve Löffler. Ungarn bekommt einen neuen Staatspräsidenten. Die Regierungspartei TISA hat den früheren Präsidenten des obersten Gerichtshofs András Bárka nominiert. Der 73-Jährige gilt als Kritiker des langjährigen Ministerpräsidenten Viktor Orbán und hatte dessen Justizreformen scharf kritisiert. Wegen der Zweidrittelmehrheit von TISA im Parlament gilt seine Wahl am Dienstag als sicher. Bárka steht für Rechtsstaatlichkeit und die Unabhängigkeit der Justiz. Verkehrsminister Steffen Bilger von der CDU will die Gehälter von Bahnmanagern stärker an deren Leistung knüpfen. Wenn Vorgaben des Bundes, etwa bei der Pünktlichkeit, nicht erreicht werden, sollen die Bonuszahlungen sinken. Im ersten Halbjahr waren nur rund 60% der Fernzüge pünktlich. Bis 2029 sind 70% als Ziel vereinbart. Wegen des extremen Niedrigwassers auf deutschen Flüssen lockern 4 Bundesländer ab heute vorübergehend das Sonntagsfahrverbot für Lastwagen. Betroffen sind Nordrhein-Westfalen, Rheinland-Pfalz, das Saarland und Niedersachsen. Damit sollen wichtige Güter, die wegen der niedrigen Pegel nicht mehr ausreichend per Schiff transportiert werden können, über die Straße gebracht werden. Berlin und Brandenburg sind bei dieser Lockerung nicht dabei. Die Ausnahmen gelten nur für bestimmte Transporte und sind zeitlich befristet. Kritiker warnen unter anderem vor mehr Verkehr, Lärm und Belastungen für die Lkw-Fahrer. In Berlin-Friedrichshain haben am Samstag mindestens 2000 Menschen das queere Parkfest im Volkspark Friedrichshain besucht. Wegen des CSD-Anschlags vor 2 Wochen fand die Veranstaltung unter erhöhten Sicherheitsvorkehrungen statt. Die Veranstalter hatten zusätzliches Sicherheitspersonal eingesetzt, auch die Polizei zeigte verstärkt Präsenz. Der Anschlag und der Schutz der queeren Community waren zentrale Themen des von der Arbeiterwohlfahrt organisierten Festes.
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1: Heute wird es sonnig und heiß, mit Temperaturen bis zu 32 Grad. Dazu weht mäßiger Wind. Morgen starten wir mit lockeren Wolken. Im Tagesverlauf wechseln sich Sonne und Wolken ab, bei Höchstwerten bis 33 Grad. Nachts wird es klarer und kühlt auf 13 Grad ab.

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1: Im Studio Steve Löffler. Ungarn bekommt einen neuen Staatspräsidenten. Die Regierungspartei TISA hat den früheren Präsidenten des obersten Gerichtshofs András Bárka nominiert. Der 73-Jährige gilt als Kritiker des langjährigen Ministerpräsidenten Viktor Orbán und hatte dessen Justizreformen scharf kritisiert. Wegen der Zweidrittelmehrheit von TISA im Parlament gilt seine Wahl am Dienstag als sicher. Bárka steht für Rechtsstaatlichkeit und die Unabhängigkeit der Justiz. Verkehrsminister Steffen Bilger von der CDU will die Gehälter von Bahnmanagern stärker an deren Leistung knüpfen. Wenn Vorgaben des Bundes, etwa bei der Pünktlichkeit, nicht erreicht werden, sollen die Bonuszahlungen sinken. Im ersten Halbjahr waren nur rund 60% der Fernzüge pünktlich. Bis 2029 sind 70% als Ziel vereinbart. Wegen des extremen Niedrigwassers auf deutschen Flüssen lockern 4 Bundesländer ab heute vorübergehend das Sonntagsfahrverbot für Lastwagen. Betroffen sind Nordrhein-Westfalen, Rheinland-Pfalz, das Saarland und Niedersachsen. Damit sollen wichtige Güter, die wegen der niedrigen Pegel nicht mehr ausreichend per Schiff transportiert werden können, über die Straße gebracht werden. Berlin und Brandenburg sind bei dieser Lockerung nicht dabei. Die Ausnahmen gelten nur für bestimmte Transporte und sind zeitlich befristet. Kritiker warnen unter anderem vor mehr Verkehr, Lärm und Belastungen für die Lkw-Fahrer. In Berlin-Friedrichshain haben am Samstag mindestens 2000 Menschen das queere Parkfest im Volkspark Friedrichshain besucht. Wegen des CSD-Anschlags vor 2 Wochen fand die Veranstaltung unter erhöhten Sicherheitsvorkehrungen statt. Die Veranstalter hatten zusätzliches Sicherheitspersonal eingesetzt, auch die Polizei zeigte verstärkt Präsenz. Der Anschlag und der Schutz der queeren Community waren zentrale Themen des von der Arbeiterwohlfahrt organisierten Festes.
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1: Heute wird es sonnig und heiß, mit Temperaturen bis zu 32 Grad. Dazu weht mäßiger Wind. Morgen starten wir mit lockeren Wolken. Im Tagesverlauf wechseln sich Sonne und Wolken ab, bei Höchstwerten bis 33 Grad. Nachts wird es klarer und kühlt auf 13 Grad ab.
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1: Im Studio Steve Löffler. Ungarn bekommt einen neuen Staatspräsidenten. Die Regierungspartei TISA hat den früheren Präsidenten des obersten Gerichtshofs András Bárka nominiert. Der 73-Jährige gilt als Kritiker des langjährigen Ministerpräsidenten Viktor Orbán und hatte dessen Justizreformen scharf kritisiert. Wegen der Zweidrittelmehrheit von TISA im Parlament gilt seine Wahl am Dienstag als sicher. Bárka steht für Rechtsstaatlichkeit und die Unabhängigkeit der Justiz. Verkehrsminister Steffen Bilger von der CDU will die Gehälter von Bahnmanagern stärker an deren Leistung knüpfen. Wenn Vorgaben des Bundes, etwa bei der Pünktlichkeit, nicht erreicht werden, sollen die Bonuszahlungen sinken. Im ersten Halbjahr waren nur rund 60% der Fernzüge pünktlich. Bis 2029 sind 70% als Ziel vereinbart. Wegen des extremen Niedrigwassers auf deutschen Flüssen lockern 4 Bundesländer ab heute vorübergehend das Sonntagsfahrverbot für Lastwagen. Betroffen sind Nordrhein-Westfalen, Rheinland-Pfalz, das Saarland und Niedersachsen. Damit sollen wichtige Güter, die wegen der niedrigen Pegel nicht mehr ausreichend per Schiff transportiert werden können, über die Straße gebracht werden. Berlin und Brandenburg sind bei dieser Lockerung nicht dabei. Die Ausnahmen gelten nur für bestimmte Transporte und sind zeitlich befristet. Kritiker warnen unter anderem vor mehr Verkehr, Lärm und Belastungen für die Lkw-Fahrer. In Berlin-Friedrichshain haben am Samstag mindestens 2000 Menschen das queere Parkfest im Volkspark Friedrichshain besucht. Wegen des CSD-Anschlags vor 2 Wochen fand die Veranstaltung unter erhöhten Sicherheitsvorkehrungen statt. Die Veranstalter hatten zusätzliches Sicherheitspersonal eingesetzt, auch die Polizei zeigte verstärkt Präsenz. Der Anschlag und der Schutz der queeren Community waren zentrale Themen des von der Arbeiterwohlfahrt organisierten Festes.
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1: Heute wird es sonnig und heiß, mit Temperaturen bis zu 32 Grad. Dazu weht mäßiger Wind. Morgen starten wir mit lockeren Wolken. Im Tagesverlauf wechseln sich Sonne und Wolken ab, bei Höchstwerten bis 33 Grad. Nachts wird es klarer und kühlt auf 13 Grad ab.
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1: Im Studio Steve Löffler. Ungarn bekommt einen neuen Staatspräsidenten. Die Regierungspartei Tisza hat den früheren Präsidenten des obersten Gerichtshofs András Bárka nominiert. Der 73-Jährige gilt als Kritiker des langjährigen Ministerpräsidenten Viktor Orbán und hatte dessen Justizreformen scharf kritisiert. Wegen der Zweidrittelmehrheit von Tisza im Parlament gilt seine Wahl am Dienstag als sicher. Bárka steht für Rechtsstaatlichkeit und die Unabhängigkeit der Justiz. Verkehrsminister Steffen Bilger von der CDU will die Gehälter von Bahnmanagern stärker an deren Leistung knüpfen. Wenn Vorgaben des Bundes, etwa bei der Pünktlichkeit, nicht erreicht werden, sollen die Bonuszahlungen sinken. Im ersten Halbjahr waren nur rund 60% der Fernzüge pünktlich. Bis 2029 sind 70% als Ziel vereinbart. Wegen des extremen Niedrigwassers auf deutschen Flüssen lockern 4 Bundesländer ab heute vorübergehend das Sonntagsfahrverbot für Lastwagen. Betroffen sind Nordrhein-Westfalen, Rheinland-Pfalz, das Saarland und Niedersachsen. Damit sollen wichtige Güter, die wegen der niedrigen Pegel nicht mehr ausreichend per Schiff transportiert werden können, über die Straße gebracht werden. Berlin und Brandenburg sind bei dieser Lockerung nicht dabei. Die Ausnahmen gelten nur für bestimmte Transporte und sind zeitlich befristet. Kritiker warnen unter anderem vor mehr Verkehr, Lärm und Belastungen für die Lkw-Fahrer. In Berlin-Friedrichshain haben am Samstag mindestens 2000 Menschen das queere Parkfest im Volkspark Friedrichshain besucht. Wegen des CSD-Anschlags vor 2 Wochen fand die Veranstaltung unter erhöhten Sicherheitsvorkehrungen statt. Die Veranstalter hatten zusätzliches Sicherheitspersonal eingesetzt, auch die Polizei zeigte verstärkt Präsenz. Der Anschlag und der Schutz der queeren Community waren zentrale Themen des von der Arbeiterwohlfahrt organisierten Festes.
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1: Heute wird es sonnig und heiß, mit Temperaturen bis zu 32 Grad. Dazu weht mäßiger Wind. Morgen starten wir mit lockeren Wolken. Im Tagesverlauf wechseln sich Sonne und Wolken ab, bei Höchstwerten bis 33 Grad. Nachts wird es klarer und kühlt auf 13 Grad ab.

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1: Im Studio Steve Löffler. Ungarn bekommt einen neuen Staatspräsidenten. Die Regierungspartei Tisza hat den früheren Präsidenten des obersten Gerichtshofs András Bárka nominiert. Der 73-Jährige gilt als Kritiker des langjährigen Ministerpräsidenten Viktor Orbán und hatte dessen Justizreformen scharf kritisiert. Wegen der Zweidrittelmehrheit von Tisza im Parlament gilt seine Wahl am Dienstag als sicher. Bárka steht für Rechtsstaatlichkeit und die Unabhängigkeit der Justiz. Verkehrsminister Steffen Bilger von der CDU will die Gehälter von Bahnmanagern stärker an deren Leistung knüpfen. Wenn Vorgaben des Bundes, etwa bei der Pünktlichkeit, nicht erreicht werden, sollen die Bonuszahlungen sinken. Im ersten Halbjahr waren nur rund 60% der Fernzüge pünktlich. Bis 2029 sind 70% als Ziel vereinbart. Wegen des extremen Niedrigwassers auf deutschen Flüssen lockern 4 Bundesländer ab heute vorübergehend das Sonntagsfahrverbot für Lastwagen. Betroffen sind Nordrhein-Westfalen, Rheinland-Pfalz, das Saarland und Niedersachsen. Damit sollen wichtige Güter, die wegen der niedrigen Pegel nicht mehr ausreichend per Schiff transportiert werden können, über die Straße gebracht werden. Berlin und Brandenburg sind bei dieser Lockerung nicht dabei. Die Ausnahmen gelten nur für bestimmte Transporte und sind zeitlich befristet. Kritiker warnen unter anderem vor mehr Verkehr, Lärm und Belastungen für die Lkw-Fahrer. In Berlin-Friedrichshain haben am Samstag mindestens 2000 Menschen das queere Parkfest im Volkspark Friedrichshain besucht. Wegen des CSD-Anschlags vor 2 Wochen fand die Veranstaltung unter erhöhten Sicherheitsvorkehrungen statt. Die Veranstalter hatten zusätzliches Sicherheitspersonal eingesetzt, auch die Polizei zeigte verstärkt Präsenz. Der Anschlag und der Schutz der queeren Community waren zentrale Themen des von der Arbeiterwohlfahrt organisierten Festes.
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1: Heute wird es sonnig und heiß, mit Temperaturen bis zu 32 Grad. Dazu weht mäßiger Wind. Morgen starten wir mit lockeren Wolken. Im Tagesverlauf wechseln sich Sonne und Wolken ab, bei Höchstwerten bis 33 Grad. Nachts wird es klarer und kühlt auf 13 Grad ab.

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1: Im Studio Steve Löffler. Ungarn bekommt einen neuen Staatspräsidenten. Die Regierungspartei Tisza hat den früheren Präsidenten des obersten Gerichtshofs András Bárka nominiert. Der 73-Jährige gilt als Kritiker des langjährigen Ministerpräsidenten Viktor Orbán und hatte dessen Justizreformen scharf kritisiert. Wegen der Zweidrittelmehrheit von Tisza im Parlament gilt seine Wahl am Dienstag als sicher. Bárka steht für Rechtsstaatlichkeit und die Unabhängigkeit der Justiz. Verkehrsminister Steffen Bilger von der CDU will die Gehälter von Bahnmanagern stärker an deren Leistung knüpfen. Wenn Vorgaben des Bundes, etwa bei der Pünktlichkeit, nicht erreicht werden, sollen die Bonuszahlungen sinken. Im ersten Halbjahr waren nur rund 60% der Fernzüge pünktlich. Bis 2029 sind 70% als Ziel vereinbart. Wegen des extremen Niedrigwassers auf deutschen Flüssen lockern 4 Bundesländer ab heute vorübergehend das Sonntagsfahrverbot für Lastwagen. Betroffen sind Nordrhein-Westfalen, Rheinland-Pfalz, das Saarland und Niedersachsen. Damit sollen wichtige Güter, die wegen der niedrigen Pegel nicht mehr ausreichend per Schiff transportiert werden können, über die Straße gebracht werden. Berlin und Brandenburg sind bei dieser Lockerung nicht dabei. Die Ausnahmen gelten nur für bestimmte Transporte und sind zeitlich befristet. Kritiker warnen unter anderem vor mehr Verkehr, Lärm und Belastungen für die Lkw-Fahrer. In Berlin-Friedrichshain haben am Samstag mindestens 2000 Menschen das queere Parkfest im Volkspark Friedrichshain besucht. Wegen des CSD-Anschlags vor 2 Wochen fand die Veranstaltung unter erhöhten Sicherheitsvorkehrungen statt. Die Veranstalter hatten zusätzliches Sicherheitspersonal eingesetzt, auch die Polizei zeigte verstärkt Präsenz. Der Anschlag und der Schutz der queeren Community waren zentrale Themen des von der Arbeiterwohlfahrt organisierten Festes.
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1: Heute wird es sonnig und heiß, mit Temperaturen bis zu 32 Grad. Dazu weht mäßiger Wind. Morgen starten wir mit lockeren Wolken. Im Tagesverlauf wechseln sich Sonne und Wolken ab, bei Höchstwerten bis 33 Grad. Nachts wird es klarer und kühlt auf 13 Grad ab.

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1: Im Studio Steve Löffler. Ungarn bekommt einen neuen Staatspräsidenten. Die Regierungspartei TISA hat den früheren Präsidenten des obersten Gerichtshofs András Bárka nominiert. Der 73-Jährige gilt als Kritiker des langjährigen Ministerpräsidenten Viktor Orbán und hatte dessen Justizreformen scharf kritisiert. Wegen der Zweidrittelmehrheit von TISA im Parlament gilt seine Wahl am Dienstag als sicher. Bárka steht für Rechtsstaatlichkeit und die Unabhängigkeit der Justiz. Verkehrsminister Steffen Bilger von der CDU will die Gehälter von Bahnmanagern stärker an deren Leistung knüpfen. Wenn Vorgaben des Bundes, etwa bei der Pünktlichkeit, nicht erreicht werden, sollen die Bonuszahlungen sinken. Im ersten Halbjahr waren nur rund 60% der Fernzüge pünktlich. Bis 2029 sind 70% als Ziel vereinbart. Wegen des extremen Niedrigwassers auf deutschen Flüssen lockern 4 Bundesländer ab heute vorübergehend das Sonntagsfahrverbot für Lastwagen. Betroffen sind Nordrhein-Westfalen, Rheinland-Pfalz, das Saarland und Niedersachsen. Damit sollen wichtige Güter, die wegen der niedrigen Pegel nicht mehr ausreichend per Schiff transportiert werden können, über die Straße gebracht werden. Berlin und Brandenburg sind bei dieser Lockerung nicht dabei. Die Ausnahmen gelten nur für bestimmte Transporte und sind zeitlich befristet. Kritiker warnen unter anderem vor mehr Verkehr, Lärm und Belastungen für die Lkw-Fahrer. In Berlin-Friedrichshain haben am Samstag mindestens 2000 Menschen das queere Parkfest im Volkspark Friedrichshain besucht. Wegen des CSD-Anschlags vor 2 Wochen fand die Veranstaltung unter erhöhten Sicherheitsvorkehrungen statt. Die Veranstalter hatten zusätzliches Sicherheitspersonal eingesetzt, auch die Polizei zeigte verstärkt Präsenz. Der Anschlag und der Schutz der queeren Community waren zentrale Themen des von der Arbeiterwohlfahrt organisierten Festes.
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1: Heute wird es sonnig und heiß, mit Temperaturen bis zu 32 Grad. Dazu weht mäßiger Wind. Morgen starten wir mit lockeren Wolken. Im Tagesverlauf wechseln sich Sonne und Wolken ab, bei Höchstwerten bis 33 Grad. Nachts wird es klarer und kühlt auf 13 Grad ab.

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1: Im Studio Steve Löffler. Ungarn bekommt einen neuen Staatspräsidenten. Die Regierungspartei TISA hat den früheren Präsidenten des obersten Gerichtshofs András Bárka nominiert. Der 73-Jährige gilt als Kritiker des langjährigen Ministerpräsidenten Viktor Orbán und hatte dessen Justizreformen scharf kritisiert. Wegen der Zweidrittelmehrheit von TISA im Parlament gilt seine Wahl am Dienstag als sicher. Bárka steht für Rechtsstaatlichkeit und die Unabhängigkeit der Justiz. Verkehrsminister Steffen Bilger von der CDU will die Gehälter von Bahnmanagern stärker an deren Leistung knüpfen. Wenn Vorgaben des Bundes, etwa bei der Pünktlichkeit, nicht erreicht werden, sollen die Bonuszahlungen sinken. Im ersten Halbjahr waren nur rund 60% der Fernzüge pünktlich. Bis 2029 sind 70% als Ziel vereinbart. Wegen des extremen Niedrigwassers auf deutschen Flüssen lockern 4 Bundesländer ab heute vorübergehend das Sonntagsfahrverbot für Lastwagen. Betroffen sind Nordrhein-Westfalen, Rheinland-Pfalz, das Saarland und Niedersachsen. Damit sollen wichtige Güter, die wegen der niedrigen Pegel nicht mehr ausreichend per Schiff transportiert werden können, über die Straße gebracht werden. Berlin und Brandenburg sind bei dieser Lockerung nicht dabei. Die Ausnahmen gelten nur für bestimmte Transporte und sind zeitlich befristet. Kritiker warnen unter anderem vor mehr Verkehr, Lärm und Belastungen für die Lkw-Fahrer. In Berlin-Friedrichshain haben am Samstag mindestens 2000 Menschen das queere Parkfest im Volkspark Friedrichshain besucht. Wegen des CSD-Anschlags vor 2 Wochen fand die Veranstaltung unter erhöhten Sicherheitsvorkehrungen statt. Die Veranstalter hatten zusätzliches Sicherheitspersonal eingesetzt, auch die Polizei zeigte verstärkt Präsenz. Der Anschlag und der Schutz der queeren Community waren zentrale Themen des von der Arbeiterwohlfahrt organisierten Festes.
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1: Heute wird es sonnig und heiß, mit Temperaturen bis zu 32 Grad. Dazu weht mäßiger Wind. Morgen starten wir mit lockeren Wolken. Im Tagesverlauf wechseln sich Sonne und Wolken ab, bei Höchstwerten bis 33 Grad. Nachts wird es klarer und kühlt auf 13 Grad ab.

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1: Im Studio Steve Löffler. Ungarn bekommt einen neuen Staatspräsidenten. Die Regierungspartei Tisza hat den früheren Präsidenten des obersten Gerichtshofs András Bárka nominiert. Der 73-Jährige gilt als Kritiker des langjährigen Ministerpräsidenten Viktor Orbán und hatte dessen Justizreformen scharf kritisiert. Wegen der Zweidrittelmehrheit von Tisza im Parlament gilt seine Wahl am Dienstag als sicher. Bárka steht für Rechtsstaatlichkeit und die Unabhängigkeit der Justiz. Verkehrsminister Steffen Bilger von der CDU will die Gehälter von Bahnmanagern stärker an deren Leistung knüpfen. Wenn Vorgaben des Bundes, etwa bei der Pünktlichkeit, nicht erreicht werden, sollen die Bonuszahlungen sinken. Im ersten Halbjahr waren nur rund 60% der Fernzüge pünktlich. Bis 2029 sind 70% als Ziel vereinbart. Wegen des extremen Niedrigwassers auf deutschen Flüssen lockern 4 Bundesländer ab heute vorübergehend das Sonntagsfahrverbot für Lastwagen. Betroffen sind Nordrhein-Westfalen, Rheinland-Pfalz, das Saarland und Niedersachsen. Damit sollen wichtige Güter, die wegen der niedrigen Pegel nicht mehr ausreichend per Schiff transportiert werden können, über die Straße gebracht werden. Berlin und Brandenburg sind bei dieser Lockerung nicht dabei. Die Ausnahmen gelten nur für bestimmte Transporte und sind zeitlich befristet. Kritiker warnen unter anderem vor mehr Verkehr, Lärm und Belastungen für die Lkw-Fahrer. In Berlin-Friedrichshain haben am Samstag mindestens 2000 Menschen das queere Parkfest im Volkspark Friedrichshain besucht. Wegen des CSD-Anschlags vor 2 Wochen fand die Veranstaltung unter erhöhten Sicherheitsvorkehrungen statt. Die Veranstalter hatten zusätzliches Sicherheitspersonal eingesetzt, auch die Polizei zeigte verstärkt Präsenz. Der Anschlag und der Schutz der queeren Community waren zentrale Themen des von der Arbeiterwohlfahrt organisierten Festes.
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1: Heute wird es sonnig und heiß, mit Temperaturen bis zu 32 Grad. Dazu weht mäßiger Wind. Morgen starten wir mit lockeren Wolken. Im Tagesverlauf wechseln sich Sonne und Wolken ab, bei Höchstwerten bis 33 Grad. Nachts wird es klarer und kühlt auf 13 Grad ab.

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1: Im Studio Steve Löffler. Ungarn bekommt einen neuen Staatspräsidenten. Die Regierungspartei Tisza hat den früheren Präsidenten des obersten Gerichtshofs András Bárka nominiert. Der 73-Jährige gilt als Kritiker des langjährigen Ministerpräsidenten Viktor Orbán und hatte dessen Justizreformen scharf kritisiert. Wegen der Zweidrittelmehrheit von Tisza im Parlament gilt seine Wahl am Dienstag als sicher. Bárka steht für Rechtsstaatlichkeit und die Unabhängigkeit der Justiz. Verkehrsminister Steffen Bilger von der CDU will die Gehälter von Bahnmanagern stärker an deren Leistung knüpfen. Wenn Vorgaben des Bundes, etwa bei der Pünktlichkeit, nicht erreicht werden, sollen die Bonuszahlungen sinken. Im ersten Halbjahr waren nur rund 60% der Fernzüge pünktlich. Bis 2029 sind 70% als Ziel vereinbart. Wegen des extremen Niedrigwassers auf deutschen Flüssen lockern 4 Bundesländer ab heute vorübergehend das Sonntagsfahrverbot für Lastwagen. Betroffen sind Nordrhein-Westfalen, Rheinland-Pfalz, das Saarland und Niedersachsen. Damit sollen wichtige Güter, die wegen der niedrigen Pegel nicht mehr ausreichend per Schiff transportiert werden können, über die Straße gebracht werden. Berlin und Brandenburg sind bei dieser Lockerung nicht dabei. Die Ausnahmen gelten nur für bestimmte Transporte und sind zeitlich befristet. Kritiker warnen unter anderem vor mehr Verkehr, Lärm und Belastungen für die Lkw-Fahrer. In Berlin-Friedrichshain haben am Samstag mindestens 2000 Menschen das queere Parkfest im Volkspark Friedrichshain besucht. Wegen des CSD-Anschlags vor 2 Wochen fand die Veranstaltung unter erhöhten Sicherheitsvorkehrungen statt. Die Veranstalter hatten zusätzliches Sicherheitspersonal eingesetzt, auch die Polizei zeigte verstärkt Präsenz. Der Anschlag und der Schutz der queeren Community waren zentrale Themen des von der Arbeiterwohlfahrt organisierten Festes.
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1: Morgen starten wir mit lockeren Wolken. Im Tagesverlauf wechseln sich Sonne und Wolken ab, bei Höchstwerten bis 33 Grad. Nachts wird es klarer und kühlt auf 13 Grad ab.
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2: Im Studio Steve Löffler. Ungarn bekommt einen neuen Staatspräsidenten. Die Regierungspartei TISA hat den früheren Präsidenten des obersten Gerichtshofs András Bárka nominiert. Der 73-Jährige gilt als Kritiker des langjährigen Ministerpräsidenten Viktor Orbán und hatte dessen Justizreformen scharf kritisiert. Wegen der Zweidrittelmehrheit von TISA im Parlament gilt seine Wahl am Dienstag als sicher. Bárka steht für Rechtsstaatlichkeit und die Unabhängigkeit der Justiz. Verkehrsminister Steffen Bilger von der CDU will die Gehälter von Bahnmanagern stärker an deren Leistung knüpfen. Wenn Vorgaben des Bundes, etwa bei der Pünktlichkeit, nicht erreicht werden, sollen die Bonuszahlungen sinken. Im ersten Halbjahr waren nur rund 60% der Fernzüge pünktlich. Bis 2029 sind 70% als Ziel vereinbart. Wegen des extremen Niedrigwassers auf deutschen Flüssen lockern 4 Bundesländer ab heute vorübergehend das Sonntagsfahrverbot für Lastwagen. Betroffen sind Nordrhein-Westfalen, Rheinland-Pfalz, das Saarland und Niedersachsen. Damit sollen wichtige Güter, die wegen der niedrigen Pegel nicht mehr ausreichend per Schiff transportiert werden können, über die Straße gebracht werden. Berlin und Brandenburg sind bei dieser Lockerung nicht dabei. Die Ausnahmen gelten nur für bestimmte Transporte und sind zeitlich befristet. Kritiker warnen unter anderem vor mehr Verkehr, Lärm und Belastungen für die Lkw-Fahrer. In Berlin-Friedrichshain haben am Samstag mindestens 2000 Menschen das queere Parkfest im Volkspark Friedrichshain besucht. Wegen des CSD-Anschlags vor 2 Wochen fand die Veranstaltung unter erhöhten Sicherheitsvorkehrungen statt. Die Veranstalter hatten zusätzliches Sicherheitspersonal eingesetzt, auch die Polizei zeigte verstärkt Präsenz. Der Anschlag und der Schutz der queeren Community waren zentrale Themen des von der Arbeiterwohlfahrt organisierten Festes.

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1: Morgen starten wir mit lockeren Wolken. Im Tagesverlauf wechseln sich Sonne und Wolken ab, bei Höchstwerten bis 33 Grad. Nachts wird es klarer und kühlt auf 13 Grad ab.

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1: Im Studio Steve Löffler. Ungarn bekommt einen neuen Staatspräsidenten. Die Regierungspartei Tisza hat den früheren Präsidenten des obersten Gerichtshofs András Bárka nominiert. Der 73-Jährige gilt als Kritiker des langjährigen Ministerpräsidenten Viktor Orbán und hatte dessen Justizreformen scharf kritisiert. Wegen der Zweidrittelmehrheit von Tisza im Parlament gilt seine Wahl am Dienstag als sicher. Bárka steht für Rechtsstaatlichkeit und die Unabhängigkeit der Justiz. Verkehrsminister Steffen Bilger von der CDU will die Gehälter von Bahnmanagern stärker an deren Leistung knüpfen. Wenn Vorgaben des Bundes, etwa bei der Pünktlichkeit, nicht erreicht werden, sollen die Bonuszahlungen sinken. Im ersten Halbjahr waren nur rund 60% der Fernzüge pünktlich. Bis 2029 sind 70% als Ziel vereinbart. Wegen des extremen Niedrigwassers auf deutschen Flüssen lockern 4 Bundesländer ab heute vorübergehend das Sonntagsfahrverbot für Lastwagen. Betroffen sind Nordrhein-Westfalen, Rheinland-Pfalz, das Saarland und Niedersachsen. Damit sollen wichtige Güter, die wegen der niedrigen Pegel nicht mehr ausreichend per Schiff transportiert werden können, über die Straße gebracht werden. Berlin und Brandenburg sind bei dieser Lockerung nicht dabei. Die Ausnahmen gelten nur für bestimmte Transporte und sind zeitlich befristet. Kritiker warnen unter anderem vor mehr Verkehr, Lärm und Belastungen für die Lkw-Fahrer. In Berlin-Friedrichshain haben am Samstag mindestens 2000 Menschen das queere Parkfest im Volkspark Friedrichshain besucht. Wegen des CSD-Anschlags vor 2 Wochen fand die Veranstaltung unter erhöhten Sicherheitsvorkehrungen statt. Die Veranstalter hatten zusätzliches Sicherheitspersonal eingesetzt, auch die Polizei zeigte verstärkt Präsenz. Der Anschlag und der Schutz der queeren Community waren zentrale Themen des von der Arbeiterwohlfahrt organisierten Festes.
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1: Morgen starten wir mit lockeren Wolken. Im Tagesverlauf wechseln sich Sonne und Wolken ab, bei Höchstwerten bis 33 Grad. Nachts wird es klarer und kühlt auf 13 Grad ab.
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